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Buonasera Düsseldorf. Und mit mir im Studio ist Michael Kortländer, der Vorsitzende von Düsseldorf Palermo e.V. Und ihr feiert ja auch 10, ihr feiert mehr als 10.

0: Jahre euer Verein, ja, richtig?
1: Wir sind schon älter. Wir haben 2013 unseren Laden gegründet. Mhm. Aber aus dieser ganzen Geschichte ist dann 2016 die Städtepartnerschaft entstanden.
0: Genau.
1: Und die feiern wir jetzt ganz groß am KIT-Café. Mit euch auf jeden Fall. Ihr Zuhörer kommt und strömt. Es gibt nämlich auf tolle Sachen zu hören, zu sehen, ja, auch zu schmecken.
0: Ja, und am 9., wir wiederholen das, am 9. August, also kommenden Sonntag, wird wird auch unsere Sendung da passieren. Und zwar ein Fest wird es geben, Düsseldorf-Palermo-Fest. Und was erwartet uns da? Also, wen gibt's denn? Ich weiß, dass der DJ Emanuele Benincasa da sein wird.
1: Genau.
0: Der auch bei uns, bei unserem 10-jährigen Fest dann auch aufgelegt hat.
1: Ja, genau. Da habe ich ihn gehört und war begeistert von ihm. Er wird so einen Mix machen zwischen, ich sag mal, Italo-Pop und Jazzmusik. Also ein Mixtur. Aber natürlich immer bedenkend, dass wir ja ein Fest feiern, was die beiden Städte Düsseldorf und Palermo verbindet.
0: Mhm.
1: Und dann haben wir Antonio Stella mit seiner Partnerin Angelika Riedel, die sizilianische Gesänge vortragen mit
0: der Gitarre. Die kenne ich nicht. Kommen die auch aus Düsseldorf?
1: Natürlich kommt Stella direttamente
0: di da Palermo. Bene.
1: Poi c'è... Thomas Rui.
0: Ja, den kenne ich. Er ist Opernsänger.
1: Er ist Opernsänger.
0: Ja, klar.
1: Und natürlich gehört zu einem fantastischen Fest auch eine, ich sag mal, durch Arie. Und durch Arie.
0: Ja,
1: oder
0: certo.
1: Was, ich sag mal ruhig, kann auch ruhig ein bisschen schmalzig daherkommen, ja?
0: Ja, das gehört dazu. Ein bisschen italienische Vibes.
1: Er singt dieses besondere Lied, O tu Palermo.
0: Che bello.
1: Da gehen einem so die Gänsehaare hoch. Da bin ich ganz sicher. Dann haben wir nochmal den Antonio Stella, diesmal mit seiner Partnerin, einer japanischen Künstlerin, die eine Tanzperformance aufführen wird zu Musik, die aus Düsseldorf kommt.
0: Mhm.
1: Danach haben wir Antonella Romana, Direttamente di Palermo. Sie singt, spielt Knopfakkordeon und spielt das Tamburello zusammen mit Jens Barabasch.
0: Und den haben wir auch interviewt. Ti ricordi Jens Barabasch col Tamburello.
1: Und Sie haben wirklich vor, und da würde ich alle Zuhörerinnen und Zuhörer aufpassen, Sie haben vor, und das Ganze wird sowas um 16 Uhr stattfinden, ein Tarantella einzuüben mit den Besucherinnen und Besuchern, die am KIT Café sich eintreffen oder einfinden.
0: Che bello.
1: Als weiterer Höhepunkt, und das ist auch wieder eine Düsseldorfer Truppe, während er vorher die italienische oder die palermitanische Schwerpunkt hatten, sind die Happy Gangsters, eine tolle Truppe, die Jazz, Funk, Punk, Polka spielt.
0: Also unglaublich.
1: Und che bello. Die uns mit Sicherheit so richtig einheizen wird.
0: Und was gibt es zu essen? Was können wir erwarten?
2: Aber das ist schon eine musikalische
0: Highlight. Das ist ein Highlight.
1: Wir machen das Essen machen wir gleich. Machen wir nach der Musikpause.
0: Nach der Musikpause.
2: Was mich
0: erstmal trinken.
2: Alle organisiert hat. Das sind natürlich wichtige Namen auch dabei. Nicht nur das. Also die Zuhörerinnen und Zuhörer, bitte kommen, weil die Atmosphäre ist eine richtige palermitanische Atmosphäre. Es sind echte Künstler, die schon was drauf haben, etwas beibringen kann, weil wir wollen also etwas profitieren. Also wir von Düsseldorf und die Düsseldorfer von Palermo und alle Besucher von Palermo. Eine ganz toll gemacht, Michael. Also meine alle Achtung.
1: Speriamo che funziona.
0: Funziona. Ich war bei eurem letzten Fest da, auf dieser Piazza von in der Altstadt, genau, bei Amuni. Und das war klein, aber es war mega. Die Atmosphäre, das war einfach wirklich prickelnd. Wirklich,
2: aber wieso bin ich nicht eingeladen?
0: Ja, perché du, keine Ahnung. Deswegen war es auch so prickelnd, weil du nicht eingeladen warst.
1: Also, bitte nicht. Preoccupare.
0: No, ma adesso. Jetzt, das war ja nur ein Antasten. Jetzt bist du vorne mit dabei, Maurizio. Vorne mit dabei.
2: Ja, aber letzte Mal musste ich auch dabei sein. Ja. Amoni, che significa andiamo, ragazzi. Andiamo. Amoni con la prossima musica.
0: E andiamo con la prossima musica. E poi facciamo un piccolo break, weil wir dann das Interview mit Tony Sperandeo und dem anderen Street Food Festival, was eine ganze Woche geht oder 10 Tage geht, Und zwar auch ganz in der Nähe vor dem Schauspielhaus. Das werden wir dann, da kann man auch an den anderen Tagen hingehen, oder?
1: Ja, klar.
0: Auf jeden Fall.
1: Wir sind sehr kooperativ.
0: Das ist toll. Natürlich. Und wir hoffen noch natürlich, dass Toni auch zu uns an den Stand kommt, dann will er ihn interviewen und ja, dann vielleicht auch mal zwei Worte mit dem Oberbürgermeister spricht.
2: Auf Sizilianisch.
0: Auf Sizilianisch, genau.
2: Gar kein Deutsch.
1: Da musst du auf jeden Fall dabei sein.
0: Ja, da musst du übersetzen, das, Maurizio, das wäre so gut.
2: Sizilianisch, Deutsch, wenig Französisch.
0: Perfetto. Adesso ascoltiamo di Serena Brancale al mio paese.
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0: 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E comunque devo dire che è proprio l'opposto dei tuoi film, mentre per i film vieni preso per i ruoli più drammatici, sei sempre cattivo. 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
1: Also er ist, wenn er singt, ist er sehr ironisch. Und wenn er die Filme macht, dann sehr böse.
0: Wie ein Mafia-Boss genau. Halt. So ja, sieht er dann auch aus. Fall. So ein ja. Ausdruck hat er auch immer im Gesicht. Deswegen hat er immer diese Rollen bekommen.
1: Ma ancora non abbiamo detto dove sto Street Food Festival.
2: A Düsseldorf.
1: E dove?
2: 7 agosto. 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
2: Lo sai, Gustav. 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
1: Gustav, es ist schon schwer für uns Deutsche das auszusprechen. Gustav Grundgensplatz.
0: Sì.
1: È lì. Vabbè, lì. È davanti al teatro che si chiama Schauspielhaus.
2: Ma è al centro, è al centro del...
0: Sì,
1: è proprio al centro,
0: sì. È proprio al centro.
1: C'è una piazza lì molto, molto bella.
2: È successo l'anno scorso a Mannheim.
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2: Ah, hai capito
0: bene. No, ma Tony, vedi che io sono mezza palermitana e Luigi anche, cioè non siamo proprio del nord.
1: No. Siamo figli di emigrati.
0: Sì.
2: Esatto.
1: Allora, questo Street Food Festival è per noi, è per uns dieses Street Food Festival, weil er gesagt hat, viele Sizilianer, die im Ausland leben, und es gibt halt sizilianische Spezialitäten, sowas wie pane con ameusa mit Milz.
0: Ja.
1: Panelle.
0: La buona.
2: Pasta con le sarde.
1: Ah, pasta mit Sardinen. Und
2: Anelle Tofu, Anelle di palermitane.
0: Sì. Ja, das ist so Nudeln im Backofen. Schön, arancini, das kennt fast jeder.
2: La caponata.
1: La caponata, sì, è vero. Ma anche adesso
2: il polpo.
1: Polipo, sì,
2: il
1: giusto.
2: Il calamari, un pesce spada, di seghiola, ragazzi.
1: Perfetto, adesso alles, was es an sizilianische Feinkost, kann man Streetfood Feinkost gibt, aber auch Quarume.
2: Quello non ce l'abbiamo.
1: No, meno male.
2: Non ce l'abbiamo perché no.
1: E non lo spieghiamo neanche in tedesco. Vi erklären noch nicht, was das ist.
2: Questo caldo che minchia poi ta Quarume.
1: Mit dieser Hitze, also Quarume, das sind Innereien, die richtig lange gekocht werden.
0: Ja, und ihr fasst es doch übersetzt.
1: Ja, natürlich. Ach, welche Wurst. Das ist sowas sizilianisches Streetfood, palermitanisch und macht man bei der Hitze natürlich nicht. Ma nuovi progetti, neue Projekte des Filmemachers.
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1: Ja, er realisiert mit der Region Sizilien hoffentlich einen Kurzfilm über was passieren würde, wenn die Frau Sizilien weggehen würde. Also wenn die Sizilianer, die beschweren sich immer, wenn ich nicht in Sizilien geboren worden wäre, was wäre aus mir passiert? Aber was ist, wenn Sizilien die Sizilianer verlässt?
2: Poi ho finito di girare la settimana scorsa un film dal titolo L'altra faccia della Magliana. 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
1: Also er macht, er hat gerade einen Film zu Ende gedreht, da wo er wieder den Bösen spielt, also den Mafioso spielt, weil er natürlich Preise gewonnen hat für ja, für den für seine wirklich markanten Rollen,
0: ja,
1: und er hat aber auch Priester gespielt, Carabinieri gespielt, er war halt auch positive, hatte er positive Rollen, also, und ein Film, L'altra faccia della Magliana.
2: Della Magliana che uscirà a fine settembre, mm-hmm, dal cinema nazionale e internazionale.
1: Yeah.
2: E poi io sto lavorando a questo mio film breve dal titolo Che fine ha fatto la Sicilia, l'ultimo conto, sì, che fine ha fatto la signora Sicilia.
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2: Ma io ti volevo fare una domanda, Luigi.
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2: 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Non sono solo siciliani, ci sono anche tedeschi.
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1: 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Natürlich kennt man Sperandeo, natürlich aus dem Film.
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1: Gustav Gründgensplatz.
2: Dal 7 al 16 a Düsseldorf.
0: Vom 7. bis 16. August wird hier sein.
1: Vor dem Schauspielhaus. Und grüßt alle Deutsche, alle Sizilianer, alle Italiener, die dann hinkommen zum Fest am 7. bis zum 16. August. Also es ist jetzt bald. Und wir freuen uns auf ihn.
0: Ja, total. Ich freue mich total, ihn auch persönlich
1: kennenzulernen.
0: Kennenzulernen, ja.
1: Non vediamo l'ora di conoscerti.
2: Grazie.
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1: Und wieder zurück im Studio. Maurizio, guarda, cioè, Maurizio, tu non potevi quel giorno, lo voleva intervistare lui, lo so.
4: No,
1: du wolltest ihn interviewen.
4: No.
1: Ich weiß,
4: ich,
1: was
4: ich liebe,
1: weil du ihn liebst.
4: Ich liebe die Interviews.
1: Ihn als Schauspieler.
4: Wenn
1: ja, wir werden ihn ja live sehen. Hoffentlich
4: jetzt,
1: am Sonntag auf dem Düsseldorf Palermo Fest. Genau.
4: Jetzt Michael ist hier.
1: Ja.
4: Kann Michael anfassen, der kann mich.
1: Nein, nein, Entschuldigung, nein, nicht anfassen.
4: Nicht anfassen.
1: Nicht anfassen,
4: Siziliana,
1: Maurizio.
4: Palermitana, Palermitana.
5: Was sie fa così?
4: Haben wir eine sehr wichtige Unterschied, also zwischen ein Palermitaner und ein Norditaliener zum Beispiel. Wir haben also physische, sehr starke Kontakte also mit unseren Partnern, indem wir die begrüßen, wir küssen die einmal, zweimal.
1: Wir werden keine Frauen mehr als Gast haben.
4: Aber es ist so typisch Palermo. Richtig?
5: Sì, giusto. Ja. Ich habe auch erst gedacht, in den Anfängen, als ich das erste Mal in Palermo war, habe ich gedacht, ey, die Männer, die streicheln sich ja. Die streicheln sich. Was ist denn hier los? Und zwar nicht, weil sie gay sind, sondern weil sie als Begrüßung oder wenn sie was erklären wollen.
1: Weil sie sich
5: wollen,
1: gern haben.
5: Ja, weil sie sich gerne, weil sie diese Körperlichkeit,
1: ja,
5: ist wunderbar.
4: Ist unwahrscheinlich wichtig. Das gehört also zu unserer Kultur, das gehört zu unserer, ja. Zu
1: vor allem, wenn man so schwitzt. Bei 40 Grad.
4: Ja,
1: wir haben
4: dann Palermo
1: so
4: gerade
1: anschmiegt.
4: Palermo haben wir gerade 40 Grad.
1: Ja, ja, genau.
4: Das ist natürlich eine Stadt, wo dazu auch ein schlimmer Wind kommt, ein warmer Wind. Das heißt Scirocco. Und wenn der Scirocco bläst, ist natürlich schon eine Katastrophe. Aber kommen wir zu dem Thema Michael Kortländer und seine fantastische, also bitte nicht fehlen, ich möchte gerne so viele Deutsche und so viele Italiener sehen, weil das ist echt eine fantastische, organisatorische, kraftvolle Palermo-Düsseldorf-Fest.
1: Und um 13 Uhr wird der Oberbürgermeister das eröffnen,
5: ja,
1: richtig?
5: Der Oberbürgermeister ist der Schirmherr und macht eine, wird das Fest eröffnen. Und der Stefan Keller redet gut.
1: Sizilianisch.
5: Sizilianisch wird er das wahrscheinlich nicht hinkriegen. Aber ich glaube schon, dass er von der Bedeutung, wir haben ja gar nicht so viele Städtepartnerschaften, die im Moment wirklich aktiv sind, und die Düsseldorf-Palermo Städtepartnerschaft ist absolut top im Moment.
1: Ja,
5: und da ist er auch sehr, sehr stolz drauf.
1: Und es wird auch jemand vom Konsulat, vom italienischen Konsulat ja. aus Köln
5: kommt. Er, der Konsul ist leider verhindert. Mhm.
1: Aber unsere beste Freundin wird kommen.
5: Genau, Camilla Sperm.
1: Die Camilla, die wird kommen.
5: Camilla wird sozusagen den Konsul vertreten und natürlich auch ein paar Grußworte richten. Das wird aber, ich sag mal, das wird nicht ein tragender Teil des Festes werden. Aber dennoch muss man ja sagen, so, jetzt geht's los.
1: Genau.
5: Und ich werde zusammen mit der Katharina Pizza vom Amt für Internationales hier aus Düsseldorf, die sehr, sehr gut Italienisch spricht.
1: Ja, sie hat Erasmus in Catania gemacht. Das dürfen wir natürlich da nicht sagen auf dem Palermo-Fest, aber
5: das... Ich meine, wir haben vielleicht unter Umständen sogar auch Kölner bei uns
1: im Fest. Also, aus dem Konsulat, also hallo.
5: Was soll das?
1: Und wir müssen sie fragen, wir werden Katharina fragen, ob das Arancina oder Arancino heißt.
5: Sie ist schon vorher gebrieft, das ist
1: okay,
5: schon klar.
1: Okay, perfekt.
5: Aber wir werden sozusagen zusammen durch das Programm führen.
1: Ich freue mich schon auf das Fest, ich sehe es schon kommen.
5: Wo wir beim Essen sind, du musst jetzt erstmal erklären, was ist eine Arancina? Vielleicht kannst du
4: Moritz,
5: das mal
4: Moritz, machen. Moritz. Arancina ist ein Ball aus Reis mit verschiedenen Variationen. Wir haben Mozzarella, wir haben Fleisch. Es wird dann frittiert und das wird warm gegessen. Wir Palermitaner sagen, also es gibt natürlich auch im Format Ragù, Arancina al burro. Es gibt also viele...
1: Wir würden sagen Bolognese hier, oder? Um das ein bisschen zu beschreiben.
4: Viele Variationen von Arancina, Arancine Plural, aber es ist schon etwas köstlich, wo ich mein Leben, ich habe praktisch, das ist eine Information, auf der vierten Etage und unten war eine Bar, Bar Alba heißt, immer
1: also noch. Also in Palermo gewohnt hast?
4: In Palermo und hat praktisch nur Arancina, das heißt mein Leben war Arancina und Gelato, deswegen. Aber ich muss also ganz kurz an Michael auch ein Kompliment machen, der hat das Thema Partnerschaft angesprochen. Mit Palermo ist echt, die Aktivitäten sind so toll und das ist am meisten die Stadt, die Aktivitäten nach draußen zeigt. Also ich kann mich nicht erinnern an andere Städte, die so aktiv sind und sowohl künstlich als auch kulinarisch und das ist richtig, richtig toll.
1: Mhm. Und auf der anderen Seite, also hier ist der Michael, auf der anderen Seite ist der Alessandro in Palermo, der halt die Stellung hält. Ne? Das sind die beiden Säulen dieser Brücke zwischen Palermo und Düsseldorf.
5: Ja, Alessandro ist absolut wichtig, genauso wichtig wie ich hier, ist er dort in Palermo wichtig. Er
1: Alessandro Pinto.
5: Alessandro si chiama. Und der ist, er hat Deutsch studiert und ist zunächst einmal, vielleicht um die Geschichte kurz zu erzählen, mitgekommen mit einer Gruppe von 20 sizilianischen Künstlern. Ich hatte nur 10 eingeladen, sind aber 20 gekommen.
1: Wird das dann auch so sein?
4: Das typisch. Auch, Entschuldigung, das auch. Wollte ich schon sagen, typisch Palermitano. Lesen an 2, dann kommen mindestens 10.
5: Ja, das war natürlich eine lustige Geschichte. Also, zu Anfang erst nicht so lustig, aber das entwickelte sich immer besser. Und Alessandro war der Einzige, der ein Wort Deutsch, beziehungsweise gut Deutsch sprach. Mhm. Und das hat sich immer weiterentwickelt, dass er gesagt hat, ich bleibe dabei und wir versuchen das, was ich hatte die ganzen Künstler eingeladen, im Kunstpalast auszustellen. Wir versuchen etwas als Gegenentwurf oder sowas Ähnliches in Palermo zu organisieren und er hat es dann in der Galleria d'Arte Moderne, GAM, organisiert im Oktober 2012. Und damit war quasi die Geburtsstunde dieser Idee Düsseldorf-Palermo. Und wir haben das ist auch eine wichtige Geschichte. Wir sind ja dann mit dem Thomas Geisel, der war damals Oberbürgermeister, zu Orlando gefahren. Und die beiden, die kannten sich ja noch nicht so, die mussten sich natürlich auch erst so ein bisschen warm. Der Orlando sprach ja fantastisch Deutsch. Und dann fing die so an, ich merkte so, die wollten da plötzlich irgendwie eine wichtige Rolle spielen.
1: Ach so, die wollten
5: eine Richtungsrolle. Und wir gesagt, stopp mal, diese Sache machen wir, Düsseldorf, Palermo, mit den Künstlern. Wenn ihr mitmachen wollt, ist das okay. Mhm. Aber wir machen nicht hier, wir werden nicht eure
1: Spielbälle der Politik
5: oder eure Handlanger
1: an der Stelle.
5: Da war erstmal ein bisschen Stille.
4: Ja, aber das ist richtig schön. Also toll.
5: Ja, super. Und dann haben sie gesagt, ja, ja, das machen wir. Und dann hat Orlando diese ganzen Chefs von seinen Kulturinstituten dazugeholt. Hat gesagt, das ist Theater Massimo, das ist das Konservatorium, das ist, wie heißt das, die andere große Musikstelle, das Konzertsaal, Theater Massimo und...
4: Theater Massimo, Politeama.
5: Politeama, genau.
4: Theater Politeama,
5: und, das ist sehr zentral. Los ging's.
6: Super, herrlich. Und jetzt sind wir hier. Und feiern zehn Jahre. Und noch länger, weil der Verein ja schon länger existiert. Jetzt machen wir eine kleine Pause, Maurizio. Und Michael, jetzt hören wir ein bisschen Canzone Estiva, die Annalisa.
4: Ey, vai Annalisa.
6: Wart ihr schon im Urlaub?
5: No.
6: No.
4: Ich ja.

0: Buenos Aires Düsseldorf, die beiden haben sich verquatscht. Die haben über Essen geredet, ja, weil natürlich richtig leckeres Essen wird es auf diesem Fest geben am 9. August. Ja. Jetzt, also jetzt diesen Sonntag.
1: Jetzt Sonntag.
0: Che se mangia? L'arancina, also, che sono come arance. No, no, sono arance.
2: L'ho spiegato.
0: Sono arance. Arancina.
1: Ma ci sono anche, also es gibt es auch Panini natürlich. Mm-hmm. Panelle, vielleicht müsst das können wir auch erklären. Das sind also ganz besondere kleine Bällchen, die aus Kichererbsenmehl gebacken werden. Wir haben dazu Caponata. Die Caponata, eine wunderbare Speise mit Auberginen, Kapern, Tomaten und Oliven. Also die ganze Bandbreite des letztendlich dessen, was man als in Anführungsstrichen Street Food bezeichnet, werden wir haben, und zwar in einem Streetfood-Wagen. Der wird am Kit-Café stehen.
0: Ja.
1: Aber wir haben auch sizilianisches Eis. Also wer danach dann ein leckeres sizilianisches Eis essen möchte, kann das auch tun.
0: Lecker.
1: Wir haben kulinarisch noch einen Grillo-Wein und ein Zibibo zu bieten, der uns sozusagen das Ganze besser runterspülen lässt.
0: Il vino è importante.
2: Lo Zibibo eccezionale, è un'uva particolare, sì, che cresce
1: non si
2: in
1: trova
2: una zona
1: spesso.
2: Particolare che non si trova qui in Germania.
0: Sì, che si trova, l'ho trovato dall'Aldi l'altra volta. Vabbè, scherzo, ma scusa. No,
2: nimm Leben, buntane Aldi.
1: Und so dass das ganze Fest eben auch aus kulinarischer Sicht abgerundet wird. Es wird auch kleine Portionen Pasta geben, und zwar die Pasta alla Norma. Ich weiß nicht, ob euch das sagt. Das ist natürlich auch mit Melanzane, also mit Aubergine.
0: Alles mit Melanzane auf Sizilien?
1: Also, nicht alles natürlich, aber wir können
2: kostet,
1: natürlich,
2: also
1: wir können natürlich nicht...
2: Eine wichtige Frage, Michael, Entschuldigung. Sie. Das ist denn Eintritt kostenlos?
1: Der Eintritt ist kostenlos,
2: ist aber
1: wenn man jetzt was essen will, muss man natürlich dafür bezahlen. Das ist nun mal so.
0: Und trinken auch.
2: Kleine Preise aber.
1: Wir haben natürlich für diesen Event eine besondere Preiskategorie eingeführt. Auch der Wein ist eben, ich sag mal, sizilianisch preiswert machbar, sage ich jetzt
0: schön.
1: Mal.
0: Das ist richtig.
2: Das ist super.
1: Und der Achim Spierer, der das Kit-Café leitet, ist natürlich auch ein wunderbarer Partner an der Stelle, dass er uns seinen Platz zur Verfügung stellt. Das ganze Equipment, wir haben eine Bühne. Wir werden natürlich auch Leute, die vorbeikommen, also ihr Zuhörer oder Zuhörerin, ihr könnt gerne mit auf die Bühne kommen und eure Geschichte von Sizilien, von Palermo erzählen, wenn ihr zum Beispiel schon mal da wart.
0: Richtig.
1: Sodass das eine schöne Verzahnung wird. Also das ist meine Idee, eine Verzahnung zwischen den Aktivitäten, die oben passieren, aber auch mit den Menschen, die vorbeikommen, die auch zufällig vorbeikommen.
0: Genau. Und es wird eine Live-Radiosendung da geben.
1: Genau. Ihr seid da.
0: Auf jeden Fall.
1: Und nicht zu vergessen, eine Buttonmaschine.
0: Buttonmaschine.
1: Jeder darf seinen eigenen Button für Düsseldorf Palermo drücken.
0: Che bello.
2: Oh, das wusste ich nicht.
0: Ein Button.
1: Das ist macht immer Spaß.
0: Mhm.
1: Und ein schönes Andenken dann.
0: Auf jeden Fall. Und La Salentina, so heißt der Streetfood-Wagen, der da stehen wird. Und La Salentina ist jetzt nicht Sizilien, aber der Mann von der La Salentina, Maria, der Koch, der kommt auch aus Sizilien.
2: Ja, das ist natürlich
0: also alles sehr authentisch.
2: Mischung.
0: Und Authentizität, das ist das, was ein Fest so groß macht. Also wenn man das alles mit Herzen macht, wenn man das alles mit Leidenschaft macht, so wie das Michael und euer Verein das machen, dann kann es nur gut laufen.
1: Ich bin auch ganz zuversichtlich, ganz ehrlich gesagt, dass das wieder ein super, super schönes Fest wird. Und ich denke auch schon weiter, es wird das 11. Fest geben, es wird das 12. Fest geben.
0: Das ist natürlich toll.
1: Und das 13. und so weiter.
2: Und wir feiern.
0: Wir sind dabei.
1: Und ihr seid dabei.
0: Maurizio, weiß ich nicht, jedes zweite Fest vielleicht.
2: Nein. Wir sind dabei und wir werden weiterhin für dieses fantastische Event Werbung machen, weil das ist also echt da was Besonderes ist. Was macht also schon zwischen Düsseldorf und Palermo und auch mit so viel Kultur, mit so viel kulinarischer Kraft und alles. Das sind die perfekten Verbindungen, die wir auch als Europäer haben wollen. Weil Europa ist stark, wenn die Städte miteinander gut kommunizieren können und sehr gut weitermachen und keine Ängste von den anderen haben. Weil damals war das Thema Palermo, Mafia und so weiter. Aber Gott sei Dank Danke haben wir jetzt die starke Verbindung mit Palermo Kultur und kulinarisch.
1: Genau. Bravo, Michael. Grazie. Ich könnte noch einen kleinen Werbeblock natürlich auch für die Landeshauptstadt Düsseldorf geben, denn klar, die hat das Ganze natürlich auch mitgetragen. Ohne sie, ohne die Kultur... Verwaltung, die Kultdezernentin und
0: Katharina Pizza
1: und so weiter, würde das so nicht funktionieren, das ist ganz klar. Und da auch ein großes Dankeschön an die Landeshauptstadt.
2: Che bello. Bello, ja. Bellissimo. 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
0: Non mancate, non ringraziamo Michael Kortlender. Wir bedanken uns bei Pina Panettone, die auch das Interview mitgemacht hat, und natürlich Tony Sperandeo.
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0: Was für eine schöne Scheibe. Die hat uns der Kollege mitgebracht, der normalerweise mit Autos handelt. Herzlich willkommen, Vincenzo. Sag den Nachnamen selber, kann ich nicht.
1: Vincenzo Picchieri.
0: Und der andere nette Gast, den wir heute haben, kommt auch aus dem schönen L.A. Nein, nicht aus dem schönen L.A., wo gestern noch oder am Sonntag noch Football war. Nein, der kommt aus dem L.A. um die Ecke rum, Langenfeld auch. Herzlich willkommen, Javus.
2: Hi, Uwe.
0: Hi, ja, Bayrek, richtig?
2: Bayrek, ja.
0: Bayrek, genau. Ja. Wir kennen uns alle drei aus dem schönen Langenfeld.
1: Ja.
0: Uns verbindet eine Sache vor allem und das ist Musik.
1: Definitiv, genau. Ja.
0: Ja. So hat man sich so hergefunden. Der eine macht so ein bisschen Schreinerarbeiten und der andere verkauft ein bisschen Autos.
1: Bisschen ist gut, ne? Uwe?
0: Ja.
1: Du hast aber mir auch schon ein Auto gekauft.
0: Nee, oder? Ich nicht, mein Sohn.
1: Ja.
0: So sind wir ja auch irgendwie alle eine kleine Community.
1: Mhm. Ja.
0: Ihr macht Partys oder ihr habt angefangen Partys zu machen?
2: Wir haben eine gemacht.
1: Ja. Ja. Wir haben in Hittorf haben wir, ja, der Javus hat eine Halle, ja, mehr oder weniger klar gemacht, eine richtig alte, urige Industriehalle, wo ungefähr, ja, ich sag mal so 100, 150 Leute reinpassen. Und da haben wir aus dem Nichts heraus, haben wir, es ist einfach mal, wir sind es angegangen und ja, haben eine Party auf jeden Fall schon gemacht.
0: Eine Corona-Party, noch in der
2: Bier gab es auf jeden Fall dabei.
1: Ja. Nee, und natürlich Elektromusik. Das ist das, worauf, was uns gefällt, was uns auch verbindet irgendwo, ne? Und das war echt eine geile Erfahrung. Wir wollen das auch ausbauen, definitiv. Und es wird auf jeden Fall eine spannende Geschichte werden.
0: Ja, dann spielen wir mal ein bisschen Musik, die ihr mitgebracht habt. Das erste war von?
1: Solomon und das war Sora, glaube ich, ne?
0: Ja, ist richtig, genau. Ja. Mhm. Das zweite hören wir mal rein und dann schauen wir mal weiter, wie wir uns hier den Abend noch vertreiben.
1: Sehr gut.

0: Ja, wir haben hier heute wirklich schönen, deepen Ibiza-Sound, würde ich sagen. Ich muss eigentlich gestehen, ich habe mal über die Playliste geguckt und ich gehöre zu den Leuten, die sich noch, dank meines Alters, ihr seid ja beide etwas jünger, aber nur etwas jünger, immer an Coverbildern orientiert habt. Aber Magdalena habe ich auch schon mal gehört.
1: Ja, die ist macht das wirklich sehr gut, ne?
0: Ja.
1: Ich hatte die vor Corona, hatte ich mal ein Event gehabt mit ihr oder bei ihr, war ich als Gast natürlich da auf Ibiza, auf Cova Santa. Die hatte eine Partyreihe, die nennt sich Shadows und die war wirklich überragend. Da hat die mit ihrem Cousin Solomon, also wirklich den Laden gerockt.
0: Also aber jetzt gerade die beiden richtigen Scheiben, also Familien, erst Solomon, dann war ein bisschen beabsichtigt.
1: Definitiv. Wirklich top.
0: Ja, also wie gesagt, musikalisch habt ihr hier ein paar schöne Sachen mitgebracht, aber kommen wir da mal auf die Sache zu sprechen. Du hast mal eine ganze Zeit lang, konnte man dich freitags oder weiß ich gar nicht, wann im Fernsehen sehen?
1: Oh, wir hatten letztes Jahr hatten wir 10-Jähriges mit Biete Roßlau besuche Traumauto.
0: Ja.
1: Das lief sonntags um 18.05 Uhr auf Vox. Und
0: da hast du mein Auto verkauft und dann...
1: Genau, da habe ich deine Roßlaube bekommen und habe dir daraus ein Porsche gemacht.
0: Hätten wir uns doch mal eher gekannt. Ich wollte schon immer Porsche fahren.
1: Ja, und das, wir haben, glaube ich, weiß nicht, 120 Serien produziert. Und es war auch sehr erfolgreich, bis dann Corona kam und auch da leider.
0: Keine Rostlauben mehr da waren.
1: Waren keine Rostlauben mehr da, weil die Leute ja die Autos behalten haben. Und so ist das gerade halt, ne? Und deswegen wurde es jetzt gerade vor kurzem auch eingestellt, ja.
0: Gibt's was Neues?
1: Also im Moment ist noch nichts Neues geplant. Das kann sich natürlich auch immer wieder verändern, vor allen Dingen, weil es wirklich erfolgreich war. Die Quoten waren immer sehr, sehr gut. Und mal gucken, was der Sender noch in der Zukunft vorhat. Also kann sich auch immer wieder verändern.
0: Aber wenn man zu dir kommt, nach Langenfeld in dein Autohaus, beziehungsweise in deinen schönen, offenen Autopark, dann kann man auch seine Rostlaube da abgeben und kann sich ein anderes schönes Auto besorgen.
1: Ja, klar. Also wir haben immer einen großen Bestand auch da und wir haben von kleinen Autos bis großen Autos eigentlich auch immer alles am Start. Von Rostlauben bis Traumautos. Alles, was das Herz begehrt.
0: Sehr schön.
1: Ja.

0: Ja, schöner Titel, Heimreise. Also ich muss ganz ehrlich sagen, ihr habt ein paar schöne Sachen mitgebracht. Dem Hörer wird es bestimmt auch gefallen, weil normalerweise spielen wir ja hier querbeet und heute wird es halt ein bisschen, hauptsächlich deep. Javus, hast mit Autos zum Glück wenig zu tun, aber du fährst gerne, oder?
1: Ja, das auf jeden Fall. Ich meine, wer fährt nicht gerne gute Autos?
0: Ja, da haben sich ja die beiden richtigen gefunden. Im Hauptleben warst du mal Schreiner, richtig? Du hast die erste Theke im Rex-Kino genau. In Langenfeld gebaut als Gesellenarbeit.
1: Nee, als Gesellenarbeit, genau.
0: Und die zweite Theke im Rex-Kino hast du als Selbstständiger gearbeitet und ohne zu wissen, wer dir sagt, bau da mal eine Theke.
1: Sehr geil. Ja, da rief mich irgendwann der Uwe an und sagte, ja, wir brauchen eine neue Theke nach 25 Jahren. Ja.
0: Ja. Also, ihr müsst euch die Theke angucken. Die ist der WDR-Theke in Köln nachempfunden. Die ist wirklich das Rex-Kino in Langenfeld, ohne jetzt für den Schauplatz, wo ich arbeite, Werbung zu machen. Die hat wirklich was. Das Kino selber ist halt nicht so wie so ein großes Cineplex oder sonst irgendwas. Und einen großen Teil haben wir auf jeden Fall dir zu verdanken.
1: Javus. Ja, immer gerne.
2: Ja. Javus ist ein absoluter Vollprofi. Kann ich auf jeden Fall bestätigen.
0: Ja, aber hauptsächlich macht er jetzt ja nur noch Baugutachten, nachdem er sich fortgebildet hat.
1: Ja, es ist, also Einrichtungen mache ich auch noch gerne.
0: Eine Küche brauche ich, stimmt.
1: Ja, ruf an, ne? Also Einrichtungen mache ich schon gerne. Das liegt mir einfach, das macht mir auch Spaß. Ich mache halt viel Gastronomie, Hotel-, Restaurant-Einrichtungen. Und der Bausachverständiger ist halt schon immer so, ja, wie soll ich sagen, also so ein Hobby von mir gewesen, halt das Wissen. Und das habe ich mir auch jetzt zum Beruf gemacht, ne? Also ich mache dann beides und das passt eigentlich ganz gut. Das eine ergänzt das andere.
0: Aber eins haben wir alle drei gemeinsam, wir können alle drei vom Auflegen nicht leben.
2: noch nicht, Uwe.
1: Abwarten.
2: Ich bin noch ein bisschen hinter euch vom Alter her. Ich habe noch die Chance vielleicht.
0: Da gebe ich dir recht. Und deswegen.
2: Und das Aussehen, ne?
0: Ach so.
1: Okay.
0: Wir posten gleich mal Bilder, aber Italiener als solches,
2: möchte ich jetzt Falsches.
0: Nein, ich weiß. Der hat den Finger schon am Hals, ich sehe es. Nein, also, du hast auch früher mal schon aufgelegt, Javus?
1: Ja, in den jungen Jahren, irgendwie bis Mitte 20er. Und dann habe ich aufgehört, irgendwie aus beruflichen Gründen. Und und vor ein paar Jahren, also irgendwie über den Vinci, der hat mich dann irgendwie wieder aufgeweckt, sage ich jetzt mal, aus dem Winterschlaf und seitdem ja versuche ich mich einfach.
0: Ja, also ihr könnt die beiden hören, den einen, den rechten, also dem, es gibt hier die Möglichkeit ins 102 zu gehen, ins ehemalige Treibhaus. Und der Vincenzo hat die Chance, da aufzulegen, habe ich gehört, oder erstmal sich heranzutasten aus dem sag was.
2: Ja, ich habe ja seit vor Corona habe ich damit angefangen mit dem Ganzen und es macht mir wirklich riesig Spaß. Klar, ich war auf diversen Partys auf Ibiza oder auch natürlich im 102, was für mich hier im Umkreis der beste Elektroladen ist, den es hier wirklich gibt. Und
0: du bist halt zu alt fürs Treibhaus.
2: Ja, nicht alt genug. Nicht alt genug war ich fürs Treibhaus leider. Deswegen bin ich dann in 102 und durch einen Bekannten von mir oder durch einen guten Freund von mir habe ich den Besitzer auch kennengelernt. Der ist auch super in Ordnung. Und jetzt bin ich gerade da so dran. Vielleicht darf ich demnächst auch mal mit auflegen. Das wäre natürlich echt eine Riesensache für mich. Und irgendwo wird dann auch ein kleiner Traum für mich in Erfüllung gehen. Ne? Und wer weiß, wo die Reise dann hingeht. Ne? Also ich werde mir auf jeden Fall Mühe geben, das gut zu machen.
0: Dazu kann ich dann ja nur sagen, dass wirklich, wenn man sich mal die DJ-Welt heute anguckt, die wirklich oben an der Spitze stehen, ist bestimmt die Hälfte schon 50. Ja. Also vielleicht habe ich auch noch Chancen. Wenn ich so 60 bin, mache ich dann einen Club auf Mallorca auf und dann könnt ihr mal rüberkommen und dann dürft ihr da auch mal auflegen.
2: Oh, bitte.
1: Oh, das ist aber nett. Danke.
2: Bitte, Uwe.

0: Was war das denn?
1: Das war Deep. Musik.
0: Deep. Weißt du was?
1: Ja, was?
0: Wer sag?
1: Ach so.
0: Ja.
1: Wer das war?
0: Wer das war? Ja, nee.
1: Ach so.
0: Ja.
1: Aber, oh, pf, keine Ahnung. Auf jeden Fall ein geiler Song war das.
0: Ja, schön. Ja, aber das finde ich gut, dass man, ich kann auch nicht ganz den ganzen Song sagen. Nee. Ich muss jetzt auf die Playliste gucken, aber ich fand es auch gut. Ja, wir haben uns heute am Anfang schon darüber unterhalten, dass ihr ja mal eine Off-Party gemacht oder eine Off-Location eine Party gemacht habt und das weiter ausbauen wollt.
2: Genau.
0: Sag mal was.
1: Ja, Industriehalle. Der Name von der, ich sage jetzt mal, Partyreihe ist ja Club Berlin. Und wer schon mal in Berlin feiern war, da sind ja sehr, sehr viele Industriehallen mit hohen Decken. Und genau sowas hat der Javus aus der, ich weiß nicht, woher er das gezaubert hat. Auf jeden Fall sagte er zu mir, ey, hier, ich habe hier so eine richtig geile Halle, da können wir was draus machen, Javus.
2: Ja,
1: oder?
2: Genau. Ja, so war das. Das war so neben der Schreinerei, die ich halt immer noch habe. Und daneben ist so eine alte Industriehalle und die haben mich gesagt, ey, das ist eigentlich eine coole Location und hat auch einen geilen Innenhof, wo wir genug Platz haben und da haben wir auch unsere Ruhe mitten im Industriegebiet und ja, und so ist die Idee halt entstanden und dann ein bisschen gearbeitet, umgeräumt, weggeräumt, Licht eingebaut, gestrichen, gemacht, getan und ja, ja so stand dann schon der Club. Ne?
0: Also und sobald es dann wieder erlaubt ist, wird es dann auch die erste neue Party da geben. Und man kann da vorbeikommen oder muss man da eine spezielle Einladung für haben?
1: Ja, also wir werden es dann öffentlich machen natürlich und dann ist, gut, wir sind natürlich ein bisschen begrenzt
2: von der Kapazität.
1: Was passt da so rein? Ja, ich würde jetzt mal sagen so
2: 150.
1: Ja, max. 150,
0: also wirklich eine schöne 100. Kleine genau. Location. Also ja. So wie der Checkers Club früher. Du kennst ihn sowieso nicht, aber dem Javus, dem brauche ich da nichts
1: Hallo.
0: Zu erzählen.
1: Hallo, Donnerstag so delicious.
0: Ja, wir reden vom alten Checkers, du okay. Vom neuen Kindergarten oh, hier. Nein.
2: Also 150 ja, Leute kriegen wir max rein, ne? Genau. Verteilt sich auch so ein bisschen. Wir haben auch jetzt noch eine kleine Räumlichkeit dabei, ne? Noch so ein Gang, eigentlich ganz, ganz entspannt.
0: Also die Clubkultur wollt ihr wieder zu dem verhelfen, was sie früher mal war.
1: Ja.
0: Schöne kleiner Club, nette Musik, nicht Handy hochhalten, hey, kannst du das mal spielen, sondern
1: nein.
0: Nee, ja, nee. Sehr schön.
1: Elektro-Deep.

0: War heißt die Scheibe, Julian Jahr. Die meisten würden den Guten kennen unter Swimming Places, würde ich sagen.
1: Swimming Places.
0: Ja.
1: Wieder was gelernt von Uwe.
0: Ja, ich weiß es nicht. Ich meine, das ist so meine Erinnerung an, ich suche die gleich mal raus, kann man nochmal hinten herlegen. Passt auch, glaube ich, wunderbar dazu. Mhm. Und auch zum Musikstil muss ich sagen, sehr, sehr schön. Da muss ich auch mal Werbung machen für Mitbewerber. Und zwar ab morgen gibt es wieder die neue Sendung vom Markus Endres aka Incognito auf Ibiza Live Radio. Einfach mal auf Facebook gucken. Und natürlich wird diese Sendung dann auch wieder hier bei uns auf Stream D ausgestrahlt. Also gute Musik gibt es nicht nur hier, sondern auch auf anderen Sendern, und der Incognito hat sich auch schon angekündigt für die nächste Sendung hier und will auch mal ein Live-Set mit Vinyl machen. Freue ich mich dann auch schon drauf. Und dann weiß ich nicht, du hast gerade telefoniert, mit wem?
2: Michel Grumman, genannt Sagtus.
0: Gruminator, nein, das hört er nicht mehr gerne.
2: Aber er reagiert noch drauf.
0: Michael, wenn du zuhörst, ich habe gerade schon mitgehört, du bist hier herzlich eingeladen, einen Schwank aus deinem Leben zu erzählen.
1: Nur einen?
0: Nur.
1: Ich will gar nicht wissen, wie viele der hatte.
0: Nein, also wie gesagt, ich glaube, so ein Düsseldorfer Szene-Original wie ihn, da gibt es gar nicht mehr so viele. Nee. Seitdem der Sambo nicht mehr ist. Und naja, da haben uns ja doch schon leider einige verlassen. Wenn ich jetzt mal an Bruce denke, das waren wirklich so die alten Hasen, Robinson. Werde ich demnächst auch wieder eine Sendung machen mit den seinen Special Songs, weil ich habe Kontakt zu seiner Freundin und die hat den Mac von ihm aufgehoben, und da werde ich mich mal da mal dran setzen, und dann wird es hier wieder ein Special geben, auf jeden Fall Bruce Robertson in the House. Aber ihr habt auch schöne Sachen mitgebracht, ich freue mich. Und das soll auch der Stil so der nächsten Sache sein. Ihr müsst mal gucken, was ich hier habe. Vielleicht, ich drücke mal auf Play, wenn es denn dann geht. Wird jetzt, glaube ich, ein bisschen härter, wenn ich das so sehe.
1: Was ja, haben wir? Es wird ja auch später.
0: Ach so, okay. Je später der Abend, desto schöner die Gäste.
1: Genau, jetzt macht der Jabus die Musik.
0: Heißt auch fast so. Buja.
1: Buja.
0: Buja. Buja.

0: Ja, kann man sich immer sehr nett anschauen, Black Coffee. Fand ich immer sehr gut.
1: Anhören auch.
0: Anhören auch, ja.
1: Hast du schon live gesehen?
0: Ja, ich habe ihn schon öfters live gesehen, vor allen Dingen auf Ibiza. Und also die Show, die dir da abreißt, die ist auf jeden Fall immer richtig, richtig gut. Also legt wirklich sehr, sehr gut auf, musikalisch. Also auf jeden Fall würde ich jeden empfehlen, der da irgendwo ist oder der den sehen kann. Sowas muss man sich auf jeden Fall mal anschauen.
1: Jawohl, wenn du so dir ein Vorbild, wen würdest du denn für dich persönlich als den DJ, dein Vorbild-DJ, also jetzt nicht technisch mich, sondern
2: aber ich wollte jetzt Uwe sagen.
1: Nein, wer ist so dein DJ-Vorbild? Oder wer ist der, der dich immer dazu getrieben hat, Musik zu machen? Für viele ist es ja Sven Feht, aber wer ist es für dich?
2: Ja, also im Augenblick habe ich jetzt keinen, aber früher war halt Sven Feht. Adrenalin, sagt ja bestimmt was, den fand ich halt immer ganz gut.
1: Adrenalin.
2: Genau.
1: Düsseldorfer Jung.
2: Ja, genau, der war eigentlich immer ganz gut und ja, da waren noch ein, zwei. Aber das waren so diese Haupt-DJs, ne? Also Sven Feld war ich schon immer.
1: Und bei dir?
0: Also mich hat inspiriert, also richtig inspiriert, Marco Carola. Nicht wie er auflegt, also klar, wenn man sowas gerne mag, ist er sehr monoton, wie er auflegt. Klar, ist er auch mega DJ, keine Frage, ist einer der heftigsten DJs der Welt gerade auch, ne? Aber ich fand halt, was mich halt wirklich inspiriert hat, war die Party, die er geschmissen hatte immer, und die hieß damals Music On im Amnesia, und wie die Leute mit ihm gefeiert haben, also er hat die Leute zum wirklich, die haben so gefeiert, die Leute haben sich natürlich alle geliebt und die Stimmung war brutal gut, also das hat mich wirklich inspiriert. Und jetzt, wenn wir über einen DJ sprechen, wer mich so gerade wirklich auch inspiriert, ist Michael Bibi. Michael Bibi macht wirklich richtig, richtig gute Musik. Ist auch ein bisschen so, packt so ein bisschen Hip-Hop auch mit rein. Finde ich richtig cool. Also ein guter Typ, wirklich, also hochtalentiert. Das sind so die beiden, wo ich sagen würde, das ist schon mega.
1: Ja, so hat jeder auch dann sein eigenes Ding. Ich glaube, bei mir, wenn man das so sieht, kann ich mich auch nur an der Hausszene, ich glaube, Frankie Knuckles war bei mir derjenige, wo ich gesagt habe, ich möchte auch mal DJ werden. Ja, musikalisch haben wir hier noch ein bisschen was am Start. Also ich halte mein Mikrofon, glaube ich, zurzeit ab und zu mal ein bisschen komisch. Kann ich schon wieder gar nicht lesen, ich spiele das einfach mal ab. Vielleicht kann das ja jemand sagen, aber es wird ein bisschen schneller.
0: Es wird ja auch mal wieder später.
1: Ja, wir haben ja auch schon noch eine halbe Stunde vor uns, aber da können wir euch auch noch auf jeden Fall mit ein paar schönen Sound vergnügen. Dennis Cruz.
0: Oh ja, auch stark.
1: Ja, ihr habt's mitgebracht.
0: Tja.

0: Da ist der Name Programm Turn You On. Auch eine sehr nette Scheibe. Wo findest du deine Musik, Herr Kollege?
1: Also, wo ich meine Musik habe, ist aus den besten Clubs der Welt, von den besten DJs der Welt.
0: Geklaut.
1: Geklaut, natürlich. Schön über Shazam und so ging es halt los. Und dann irgendwann habe ich selbst mal ein bisschen reingehört, überall geguckt und geguckt und geguckt. Und ja, und so kam halt meine Musik zustande.
0: Also ich muss sagen, ein sehr schöner, unterhaltender Abend hier, was die Musik angeht. Natürlich auch, was die Gäste angeht, keine Frage.
1: Danke.
0: Was macht das, glaube ich, genauso mit Shazam.
2: Ja, ich schließe mich dem an. Ne?
0: Ja, ich finde immer gut, wenn man irgendwo steht und man was selber spielt oder was hört und das nicht Shazamt werden kann.
1: Ja, das ist dann sehr ärgerlich. Und dann probiert man nochmal und nochmal und nochmal und nochmal und irgendwann.
2: Manchmal hat man Pech, ne?
0: Ja, es gibt sogar extra Jungs, die so produzieren oder das einfach, weiß ich nicht. Wenn die halt live spielen, ist es halt auch schwer. Ja. Ich finde halt auch gut, wenn man seinen individuellen Musikgeschmack selber zusammenstellt und sein eigenes Ding daraus macht. Und das fehlt halt unserer, unserer Musikszene oder den Clubs, dass sie halt einfach kommerziell darauf ausgerichtet sind, Musik zu spielen, die radiomäßig auch läuft.
1: Ja.
0: Die großen Läden halt.
1: Ja, also ich kann nur sagen, ich meine, die letzten Male, wo ich, ist ja schon wieder ein bisschen her, ne, wo ich feiern war, auch hier in Düsseldorf öfters, da hat mir, also jetzt nicht im 102, weil im 102, wenn man elektronische Musik hört, wird man da eigentlich immer, ja, gut
2: bedient eigentlich.
1: Gut bedient, ja.
0: Ja, genau, aber so ja. Der Rest der Clubwelt ist
1: Katastrophe. Also ich weiß nicht, wie die Inhaber die DJs da auswählen. Nichts gegen die ganzen DJs, ne?
0: Nein, die leben also ich sag mal...
2: Ja gut, es ist keine Konstante da, ne, in den ganzen Clubs. Das heißt, man hat dann immer gute DJs, die ganz gute Musik spielen für ein paar Stunden, aber keine Konstante, ne?
1: Also ich kann euch sagen, ne, ich war in einem Laden hier in Düsseldorf,
0: Lass den Namen aus.
1: Ja, genau. Also, soll ich einen Namen sagen?
0: Nee,
1: okay. Ne, und da war ich vor Corona und dann war der Laden ja anderthalb Jahre ungefähr zu. Und ich kam danach dann mal dahin, hab mir das mal angeguckt und es lief quasi die gleiche Musik. Da frage ich mich, ey, entwickelt man sich nicht ein bisschen weiter?
0: Ja, das frage ich mich auch. Also ich lasse mich gerne immer inspirieren, egal von wem, egal wo ich hingehe.
1: Ja.
0: Das siehst du jetzt auch daran, was ich so die letzten Male gespielt habe bei mir, wenn ich die Sendung alleine gemacht habe. Da muss ich auch sagen, dass mich so diese Szene aus dem Salon doch sehr angetan hat. Ich bin ja sowieso eher so ein bisschen Balearic-Sound angelastet. Und wenn man dann die Sachen so hört, die ihr so gut findet und spielt, und dann mache ich mir auch mal meinen eigenen Mix da draus. Und das ist das, was mir fehlt. Also ich sage immer wieder, früher ist man in den Club gegangen, um Musik zu hören,
1: ja,
0: die man nicht kannte, um zu feiern, und hat sich dann darüber gefreut.
1: Ja.
0: Und ich glaube, dass... Das ist irgendwie verloren gegangen bei der Nummer. Also bei der Jugend. Ich meine, es gibt immer noch welche, die das genauso sehen, aber das letzte Mal, wie ich in einem großen Club aufgelegt habe, ist natürlich auch schon her. Schon deutlich vor Corona, und habe da auch nur das Vorprogramm gemacht und bis über 12 und kurz vor 12 hatte ich, der Laden war halt voll, ich weiß nicht, so 800 Leute. Und ich hatte bestimmt 8 oder 9 Leute da, die alle, kannst du das spielen, mein Freund ist, hat Geburtstag, die Tante von meinem Onkel ist auch hier. Und deswegen lebe ich halt so Clubs, wo du gar nicht an den DJ drankommst, beziehungsweise wenn der DJ bekannt ist oder... Ja, aber ich glaube, da haben die heute auch keine Hemmung. Und ich habe Videos gesehen, die sind ganz, ganz schlimm in der Richtung. Also die Musikkultur, die Clubkultur braucht neuen Aufwind. Und ich hoffe auch, dass es in Düsseldorf demnächst wieder ein paar Läden gibt. Jetzt sage ich mal, das Lucy in the Sky, kennt ihr?
1: Leider nein.
0: Ja, seht ihr, kleiner Kellerladen gehört dem Adrenalin, also dem Andinel. wollte ich keine Werbung für machen. Ja. Und sowas fehlt halt einfach. Ich hoffe auch, dass der Ratinger Hof demnächst wieder ein paar Sachen macht. Die sind da ja auch drauf und dran, dass die Düsseldorfer Clubkultur nicht nur für die Jungen, sondern auch für die etwas Älteren, für jeden wieder die Möglichkeit bietet, Musik zu hören und ihr Ding zu machen, so wie ihr euer Ding machen wollt, und da auch einen eigenen Stil für gefunden habt. Hier das nächste von euch.

0: Ja, ich bedanke mich bei euch beiden. Javus, Vincenzo, danke, dass ihr hier wart.
1: Vielen Dank für die Einladung.
2: Genau,
1: vielen Dank. War sehr schön mit dir.
0: Ja, es war auch schön mit euch.
1: Hoffentlich rufst du uns nie wieder an.
0: Auto Kopf.
1: Scheiße, okay, ruf an.
2: Ja, wir kommen, wenn der Gruminator hier ist.
0: Als Gäste gerne könnt ihr euch aufs Sofa setzen.
1: Ja.
0: Der Grumi redet dann, der Grumi, redet dann für sich alleine. Ich bedanke mich bei den anderen Hörern fürs Zuhören. Und das war planlos, wie immer. Jeden zweiten Dienstag. Nächste Woche möchte ich daran erinnern, Müller und Love. Natürlich auch wieder live, vielleicht sogar mit Gast. Dann möchte ich noch auf die Karnevalsaktionen vom Stream D aufmerksam machen. 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Wenn es euch gefallen hat, schaltet einfach nächstes Mal wieder ein, schaltet auch bei Müller und Love und bei dem Rest ein. Und ich bin raus, mein Name ist Uwe Biesens.

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0: Was für eine schöne Scheibe. Die hat uns der Kollege mitgebracht, der normalerweise mit Autos handelt. Herzlich willkommen, Vincenzo. Sag den Nachnamen selber, kann ich nicht.
1: Vincenzo Picchieri.
0: Und der andere nette Gast, den wir heute haben, kommt auch aus dem schönen L.A. Nein, nicht aus dem schönen L.A., wo gestern noch oder am Sonntag noch Football war. Nein, der kommt aus dem L.A. um die Ecke rum, Langenfeld auch. Herzlich willkommen, Javus.
2: Hi, Uwe.
0: Hi, ja, Bayrek, richtig?
2: Bayrek, ja. Bayrek, genau.
0: Ja. Wir kennen uns alle drei aus dem schönen Langenfeld.
1: Ja.
0: Uns verbindet eine Sache vor allem und das ist Musik.
1: Definitiv, genau. Ja.
0: Ja. So hat man sich so hergefunden. Der eine macht so ein bisschen Schreinerarbeiten und der andere verkauft ein bisschen Autos.
1: Bisschen ist gut, ne? Uwe?
0: Ja.
1: Du hast aber mir auch schon ein Auto gekauft.
0: Nee,
1: oder?
0: Ich nicht, mein Sohn.
1: Ja.
0: So sind wir ja auch irgendwie alle eine kleine Community.
1: Mhm. Ja.
0: Ihr macht Partys oder ihr habt angefangen Partys zu machen?
2: Wir haben eine gemacht.
1: Ja. Ja. Wir haben in Hittorf haben wir, ja, der Javus hat eine Halle, ja, mehr oder weniger klar gemacht.

0: Und ja, das war echt eine geile Erfahrung. Wir wollen das auch ausbauen, definitiv. Und ja, es wird auf jeden Fall eine spannende Geschichte werden.
1: Ja, dann spielen wir mal ein bisschen Musik, die ihr mitgebracht habt. Das erste war von
0: Solomon und das war Sora, glaube ich, ne?
1: Ja, ist richtig, genau. Ja. Hm. Das zweite hören wir mal rein und dann schauen wir mal weiter, wie wir uns hier den Abend noch vertreiben.
0: Sehr gut.

0: Ja, wir haben hier heute wirklich schönen, deepen Ibiza-Sound, würde ich sagen. Ich muss eigentlich gestehen, ich habe mal über die Playliste geguckt und ich gehöre zu den Leuten, die sich noch, dank meines Alters, ihr seid ja beide etwas jünger, aber nur etwas jünger, immer an Coverbildern orientiert habt. Aber Magdalena habe ich auch schon mal gehört.
1: Ja, die ist macht das wirklich sehr gut, ne?
0: Ja.
1: Ich hatte die vor Corona, hatte ich mal ein Event gehabt mit ihr oder bei ihr, war ich als Gast natürlich da, auf Ibiza, auf Cova Santa. Die hatte eine Partyreihe, die nennt sich Shadows und die war wirklich überragend. Da hat die mit ihrem Cousin Solomon, also wirklich den Laden gerockt.
0: Also habe jetzt gerade die beiden richtigen Scheiben, also Familien, erst Solomon, dann war ein bisschen beabsichtigt.
1: Definitiv. Wirklich top.
0: Ja, also wie gesagt, musikalisch habt ihr hier ein paar schöne Sachen mitgebracht, aber kommen wir da mal auf die Sache zu sprechen. Du hast mal eine ganze Zeit lang, konnte man dich freitags oder weiß ich gar nicht, wann im Fernsehen sehen?
1: Oh, wir hatten letztes Jahr hatten wir 10-Jähriges mit Biete Roßlau, Besuche Traumauto.
0: Ja.
1: Das lief sonntags um 18.05 Uhr auf Vox. Und
0: da hast du mein Auto verkauft und dann...
1: Genau, da habe ich deine Rostlaube bekommen und habe dir daraus ein Porsche gemacht.
0: Hätten wir uns doch mal eher gekannt. Ich wollte schon immer Porsche fahren.
1: Ja, und das, wir haben, glaube ich, weiß nicht, 120 Serien produziert. Und es war auch sehr erfolgreich, bis dann Corona kam und auch da leider...
0: keine Rostlauben mehr da waren.
1: Waren keine Rostlauben mehr da, weil die Leute ja die Autos behalten haben. Und so ist das gerade halt. Ne? Und deswegen wurde es jetzt gerade vor kurzem auch eingestellt. Ja.
0: Gibt's was Neues?
1: Also im Moment ist noch nichts Neues geplant. Das kann sich natürlich auch immer wieder verändern, vor allen Dingen, weil es wirklich erfolgreich war. Die Quoten waren immer sehr, sehr gut. Und mal gucken, was der Sender noch in der Zukunft vorhat. Also kann sich auch immer wieder verändern.
0: Aber wenn man zu dir kommt nach Langenfeld in dein Autohaus, beziehungsweise in deinen schönen, offenen Autopark, dann kann man auch seine Rostlaube da abgeben und kann sich ein anderes schönes Auto besorgen.
1: Ja, klar. Also wir haben immer einen großen Bestand auch da und wir haben von kleinen Autos bis großen Autos eigentlich auch immer alles am Start. Von Rostlauben bis Traumautos. Alles, was das Herz begehrt.
0: Sehr schön.
1: Ja.

0: Ja, schöner Titel, Heimreise. Also ich muss ganz ehrlich sagen, ihr habt ein paar schöne Sachen mitgebracht. Dem Hörer wird es bestimmt auch gefallen, weil normalerweise spielen wir ja hier querbeet und heute wird es halt ein bisschen, hauptsächlich deep. Javus, du hast mit Autos zum Glück wenig zu tun, aber du fährst gerne, oder?
1: Ja, das auf jeden Fall. Ich meine, wer fährt nicht gerne gute Autos?
0: Ja, da haben sich ja die beiden richtigen gefunden. Im Hauptleben warst du mal Schreiner, richtig? Du hast die erste Theke im Rex-Kino in Langenfeld gebaut als Gesellenarbeit.
1: Nee, als Gesellenarbeit, genau.
0: Und die zweite Theke im Rex-Kino hast du als Selbstständiger gearbeitet und ohne zu wissen, wer dir sagt, bau da mal eine Theke.
1: Sehr geil. Ja, da rief mich irgendwann der Uwe an und sagte, ja, wir brauchen eine neue Theke nach 25 Jahren. Ja.
0: Ja. Also, ihr müsst euch die Theke angucken. Die ist der WDR-Theke in Köln nachempfunden. Die ist wirklich das Rex-Kino in Langenfeld, ohne jetzt für den Schauplatz, wo ich arbeite, Werbung zu machen. Die hat wirklich was. Das Kino selber ist halt nicht so wie so ein großes Cineplex oder sonst irgendwas. Und einen großen Teil haben wir auf jeden Fall dir zu verdanken.
1: Javus. Ja, immer gerne.
2: Ja. Javus ist ein absoluter Vollprofi. Kann ich auf jeden Fall bestätigen.
0: Ja, aber hauptsächlich macht er jetzt ja nur noch Baugutachten, nachdem er sich fortgebildet hat.
1: Ja, es ist, also Einrichtungen mache ich auch noch gerne.
0: Eine Küche brauche ich, stimmt.
1: Ja, ruf an, ne? Also Einrichtungen mache ich schon gerne. Das liegt mir einfach, das macht mir auch Spaß. Ich mache halt viel Gastronomie, Hotel-, Restaurant-Einrichtungen. Und der Bausachverständiger ist halt schon immer so, ja, wie soll ich sagen, also so ein Hobby von mir gewesen, halt das Wissen. Und das habe ich mir auch jetzt zum Beruf gemacht, ne? Also ich mache dann beides und das passt eigentlich ganz gut. Das eine ergänzt das andere.
0: Aber eins haben wir alle drei gemeinsam, wir können alle drei vom Auflegen nicht leben.
2: noch nicht, Uwe.
1: Abwarten.
2: Ich bin noch ein bisschen hinter euch vom Alter her. Ich habe noch die Chance vielleicht.
0: Da gebe ich dir recht. Und deswegen.
2: Und das Aussehen, ne?
0: Ach so.
1: Okay.
0: Wir posten gleich mal Bilder, aber Italiener als solches,
2: möchte ich jetzt Falsches.
0: Nein, ich weiß. Der hat den Finger schon am Hals, ich sehe es. Nein, also, du hast auch früher mal schon aufgelegt, Javus?
1: Ja, in den jungen Jahren, irgendwie bis Mitte 20er. Und dann habe ich aufgehört, irgendwie aus beruflichen Gründen. Und und vor ein paar Jahren, also irgendwie über den Vinci, der hat mich dann irgendwie wieder aufgeweckt, sage ich jetzt mal, aus dem Winterschlaf und seitdem ja versuche ich mich einfach.
0: Ja, also ihr könnt die beiden hören, den einen, den rechten, also dem, es gibt hier die Möglichkeit ins 102 zu gehen, ins ehemalige Treibhaus. Und der Vincenzo hat die Chance, da aufzulegen, habe ich gehört, oder erstmal sich heranzutasten aus dem sag was.
2: Ja, ich habe ja seit vor Corona habe ich damit angefangen mit dem Ganzen und es macht mir wirklich riesig Spaß. Klar, ich war auf diversen Partys auf Ibiza oder auch natürlich im 102, was für mich hier im Umkreis der beste Elektroladen ist, den es hier wirklich gibt. Und
0: du bist
2: so
0: halt zu alt fürs Treibhaus.
2: Ja, nicht alt genug. Nicht alt genug war ich fürs Treibhaus leider. Deswegen bin ich dann in 102 und durch einen Bekannten von mir oder durch einen guten Freund von mir habe ich den Besitzer auch kennengelernt. Der ist auch super in Ordnung. Und jetzt bin ich gerade da so dran. Vielleicht darf ich demnächst auch mal mit auflegen. Das wäre natürlich echt eine Riesensache für mich. Und irgendwo wird dann auch ein kleiner Traum für mich in Erfüllung gehen. Ne? Und wer weiß, wo die Reise dann hingeht. Ne? Also ich werde mir auf jeden Fall Mühe geben, das gut zu machen.
0: Dazu kann ich dann ja nur sagen, dass wirklich, wenn man sich mal die DJ-Welt heute anguckt, die wirklich oben an der Spitze stehen, ist bestimmt die Hälfte schon 50. Ja. Also vielleicht habe ich auch noch Chancen. Wenn ich so 60 bin, mache ich dann einen Club auf Mallorca auf und dann könnt ihr mal rüberkommen und dann dürft ihr da auch mal auflegen.
2: Oh, bitte.
1: Das ist aber nett. Danke.
2: Bitte, Uwe.

0: Was war das denn?
1: Das war Deep. Musik.
0: Deep. Weißt du was?
1: Ja, was?
0: Wer sag?
1: Ach so.
0: Ja.
1: Wer das war?
0: Wer das war? Ja, nee.
1: Ach so.
0: Ja. Aber,
1: keine Ahnung. Auf jeden Fall ein geiler Song war das.
0: Ja, schön. Ja, aber das finde ich gut, dass man. Ich kann auch nicht ganz den ganzen Song sagen. Nee. Ich muss jetzt auf die Playliste gucken. Aber ich fand es auch gut.
1: Mhm.
0: Ja, wir haben uns heute am Anfang schon darüber unterhalten, dass ihr ja mal eine Off-Party gemacht oder eine Off-Location-Party gemacht habt und das weiter ausbauen wollt.
2: Genau.
0: Sag mal was.
1: Ja, Industriehalle. Der Name von der, ich sage jetzt mal Partyreihe, ist ja Club Berlin. Und wer schon mal in Berlin feiern war, da sind ja sehr, sehr viele Industriehallen mit hohen Decken. Und genau sowas hat der Javus aus der, ich weiß nicht, woher er das gezaubert hat. Auf jeden Fall sagte er zu mir, ey, hier, ich habe hier so eine richtig geile Halle, da können wir was draus machen, Javus,
2: ja,
1: oder?
2: Genau. Ja, genau. So war das. Das war so neben der Schreinerei, die ich halt immer noch habe. Und daneben ist so eine alte Industriehalle und die haben mich gesagt, ey, das ist eigentlich eine coole Location und hat auch einen geilen Innenhof, wo wir genug Platz haben und da haben wir auch unsere Ruhe mitten im Industriegebiet und ja, und so ist die Idee halt entstanden und dann ein bisschen gearbeitet, umgeräumt, weggeräumt, Licht eingebaut, gestrichen, gemacht, getan und ja,
1: ja,
2: so stand dann schon der Club.
0: Also,
2: ne?
0: Also und sobald es dann wieder erlaubt ist, wird es dann auch die erste neue Party da geben. Und man kann da vorbeikommen oder muss man da eine spezielle Einladung für haben?
1: Ja, also wir werden es dann öffentlich machen natürlich und dann ist, gut, wir sind natürlich ein bisschen begrenzt von der
2: Kapazität.
0: Was passt da so rein? Genau.
1: Ja, ich würde jetzt mal sagen so
2: 150.
1: Ja, max. 150,
0: also wirklich eine schöne 100. Kleine genau. Location. Also ja. So wie der Checkers Club früher. Du kennst den sowieso nicht, aber dem Javus, dem brauche ich da nichts
1: Hallo,
0: zu erzählen.
1: Hier Donnerstag so delicious.
0: Ja, wir reden vom alten Checkers, du okay. Vom neuen Kindergarten hier.
1: Oh.
0: Nein.
2: Also 150 ja, gut. Leute kriegen wir max rein, ne? Genau. Verteilt sich auch so ein bisschen. Wir haben auch jetzt noch eine kleine Räumlichkeit dabei, ne? Noch so ein Gang, eigentlich ganz, ganz entspannt.
0: Also die Clubkultur wollt ihr wieder zu dem verhelfen, was sie früher mal war.
1: Ja.
0: Schöne kleiner Club, nette Musik, nicht Handy hochhalten, hey, kannst du das mal spielen, sondern
1: nein.
0: Nee, ja, nee. Sehr schön.
1: Elektro-Deep.

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